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3: Guten Morgen am Montag und du wirst es merken, jetzt am Weg zur Arbeit. Es ist gar nicht mal so kalt, jetzt schon 10 Grad in St. Pölten, 13 in Salzburg oder 12 in Wien. Aber da geht doch ordentlich was, bis zu 29 Grad gehen sich heute aus. Ein paar Wolken mischen sich dazu von Vorarlberg bis Oberösterreich, sonst bleibt es überwiegend sonnig, nur der Wind, der ist auch wieder mit am Start.
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3: 5.24 Uhr, hey zu dir ins Auto, das ist der Kronehit Verkehrscheck, powered bei ÖAMTC. Und da läuft es aktuell noch sehr entspannt auf Österreichs Straßen, es gibt noch keine längeren Wartezeiten. Gute Fahrt!

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2: Guten Morgen, auf in eine neue Woche, 5.45 Uhr, 3:45 ist es. Die wichtigsten Infos jetzt für dich, damit du gut informiert in den Tag startest. Katja hat die Nachrichten, schönen guten Morgen.
3: Morgen.
2: Montag in der Früh, Freddy sagt dir, wo es schon Probleme gibt auf den Straßen und ob du die Chance jetzt nutzen sollst.
4: Guten Morgen.
2: Und die Wetteraussichten gibt es jetzt von Marlene. Guten Morgen.
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3: Guten Morgen am Montag und du wirst es merken jetzt am Weg zur Arbeit. Es ist gar nicht mal so kalt. Jetzt schon 13 Grad in Ebreisdorf, 12 in Innsbruck oder 13 in Wiener Neustadt. Aber da geht noch ordentlich was. Bis zu 29 Grad gehen sich heute wieder aus. Ein paar Wolken mischen sich dazu von Vorarlberg bis Oberösterreich. Sonst bleibt es überwiegend sonnig. Nur der Wind ist heute auch wieder am Start.
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4: 5.46 Uhr, Freddy Hamm bei dir. Krone-Hit-Verkehrscheck, powered bei ÖAMTC. Ich wünsche dir einen grandiosen Wochenstart und der schaut auch auf Österreichs Straßen hervorragend aus. Aktuell noch keine Verzögerungen, die länger dauern als 10 Minuten. Gute und vor allem sichere Fahrt. Weiter geht's mit Katis Tranado.
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5: Die USA wollen blockierten Schiffen in der Straße von Hormuz jetzt helfen. Die Marine soll die Schiffe ab heute früh aus der Meerenge herausführen. Wie genau das ablaufen soll, ist aber noch unbekannt. Allerdings droht US-Präsident Donald Trump schon. Sollte das sogenannte Projekt Freiheit gestört werden, will man sich wehren. Der Iran warnt seinerseits, die Einmischung in der Meerenge sei ein Verstoß gegen die Waffenruhe. Hunderte Zuggäste stecken gestern stundenlang in Angern in Niederösterreich fest. Die Nordbahn fällt kurzfristig aus. Grund ist eine Oberleitungsstörung. Der versprochene Schienenersatzverkehr ist überfordert. Nur wenige Busse holen die vielen Passagiere ab. Erst am Abend können die letzten von ihnen weiterfahren. Mittlerweile ist die Störung behoben. Auf einem Kreuzfahrtschiff im Atlantik sind gleich 3 Menschen verstorben. Sie haben sich offenbar mit dem Hunter-Virus angesteckt. Das berichtet die Weltgesundheitsorganisation. Eine 4. Person liegt in Südafrika auf der Intensivstation. Auch sie dürfte mit der schweren Atemwegserkrankung infiziert sein. Das niederländische Schiff ist mittlerweile knapp vor seinem Zielhafen auf Kap Verde. In der Formel 1 ist Kimi Antonelli aktuell unschlagbar. Der Mercedes-Pilot holt gestern in Miami seinen 3. Sieg in Folge. Weltmeister Lando Norris fährt knapp hinter ihm ins Ziel. Platz 3 schnappt sich McLaren-Pilot Oscar Piastri. Antonelli führt die WM-Wertung jetzt mit 20 Punkten an. Und bei Lotto 6 aus 45 hat wieder niemand die 6 richtigen getippt. Am Mittwoch gibt's daher einen 7-fach-Jackpot zu holen. Im Topf liegen 8,5 Millionen Euro.
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1: 6:06, schönen guten Morgen. Montag in der Früh und du weißt, es gibt einen Satz, der spielentscheidend ist. 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

0: Guten Morgen, 12 Minuten nach 6 ist es. Hier ist KRONE HIT. Montag in der Früh, in 10 Minuten die nächsten Infos, wie es auf den Straßen ausschaut und wie schön der heutige Tag wird. Jetzt kommen wir zum Lieblingsspiel von dir, unter anderem Marleen, und zwar zum Tiernamenraten mit der Nina aus Gänserndorf. Du hast eine Katze. Wir versuchen jetzt, den Namen deiner Katze zu erraten. Einen Hinweis bitte.
1: Ein Hinweis. Es gibt ganz viele Filme davon.
2: Harry Potter.
1: Nein,
2: Ringe.
1: Nein, ich mag keinen Harry Potter. Nein,
2: du magst keine Harry Potter? Dann magst du Herr der Ringe.
1: Dann mögen schon, aber es ist nicht das Herr der Ringe.
2: Aber schau, es gibt immer so zwei Lager. Entweder bist du Herr der Ringe oder bist du Harry Potter.
1: Das stimmt, und dann gehöre ich mehr zum Lager Herr der Ringe auf jeden Fall.
2: Boah, Harry Potter, okay. Schwierig.
1: Und ja, ich okay. viele Feinde damit mache, aber nein.
2: Ja.
1: Meine Kinder verstehen es auch nicht.
3: Keine Sorge, wir spielen trotzdem jetzt mit dir weiter. So nicht mehr so gern, aber kein Spaß.
1: Ja, kann ich damit leben.
2: Viele Filme. Avatar wahrscheinlich.
1: Nein.
2: Viele Filme, viele die so Fragen unnötig lang sind. Ja, 1000 Fragen.
1: Oh mein Gott.
3: Okay, Tribute von Panem.
1: Nein. Schon, also ich, darf ich noch was
2: Star
1: sagen?
2: Wars.
1: Schon ganz, ganz heiß jetzt, ja.
2: Okay, Darth Vader.
1: Oh mein Gott, wie geht denn da so schnell?
3: Was?
2: Yes.
1: Ja, wirklich. Das hat mich gerade an. Was ist los, warum schreit ich so? Ja, das ist der Vader. Schade, dass es so schnell geklappt hat.
2: Ich das heißt, schade, voll super.
1: Ja, ja.
0: Manche kennen das, schade, dass es so schnell wieder vorbei ist.
2: Oh Gott.
0: 0771 11 2 77 11, die Hotline zu uns. Wir spielen die nächste Runde Tiernamen raten mit dir sehr gerne. Guten Morgen heute am Montag.

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4: 20 Minuten nach 6 ist. Guten Morgen, heute Montag. Wir starten alle gemeinsam in eine neue Woche. Ich hoffe, du bist guter Laune. Wie schaut's auf den Straßen aus? Probleme gibt's schon in Oberösterreich und in der Steiermark. Details jetzt gleich von Freddy und Wetteraussichten gibt's jetzt von Marlene.
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6: Guten Morgen am Montag. Wir starten in die neue Woche mit frühsommerlichen Aussichten. Auch heute brauchst du keine dicke Jacke mehr am Weg zur Arbeit. Jetzt schon 12 Grad in Freistadt, 11 in Kufstein oder 13 bei uns in Wien. 22 bis 29 Grad gehen sich auch heute wieder aus. Der Sonnenschein überwiegt, nur windig wird es auch heute wieder stellenweise.
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4: 9 Minuten noch, dann ist es 6:30. Freddy haben bei dir Krone-Hit-Verkehrscheck. Powered by ÖAMTC. Das ist der Blick auf Österreichs Straßen. Und jeweils eine Viertelstunde mehr einplanen, denn der Frühverkehr hat bereits eingesetzt. Zum ersten in Oberösterreich auf der B3 Richtung Linz und zwar ab Mauthausen. In der Steiermark auf der A9 Richtung Graz ab Wildon und in Wien auf der Tangente Richtung Süden von Hirschstetten bis zum Knoten Prater. Ansonsten läuft's allerdings ganz gut. Ich wünsche dir eine sichere Fahrt in die neue Woche.
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3: Schönen guten Morgen, 6.45 Uhr, 3:45 ist es. Wir starten gemeinsam mit dir in einen neuen Tag. Katja hat die Nachrichten. Guten Morgen ins Nachrichtenstudio.
4: Morgen.
3: Freddy sagt ja gleich, wie es auf den Straßen ausschaut. Und ich habe gelesen, der Maibaum in St. Pölten wurde umgeschnitten. Freddy, warst du mit dabei? Oder?
5: Ausnahmsweise nicht. Ich habe das auch gelesen für die Geschichte. Org. Ich habe aber nichts. Ich wasche mich in Unschuld.
3: Okay, du wäschst dich in Unschuld. Na, da bin ich mal gespannt, wie du das machst. Hauptsache, du machst ein Video auf Insta. Da auf jeden Fall. Dazu aber die Landeshauptfrau hat ja gesagt, das ist in Ordnung. Das kann passieren und gehört ihm auch dazu. Und Marlene, wie schaut es aus bei den Umzugsplänen? Seid ihr noch zusammen, du und dein Freund?
4: Ja, bitte hör auf. Aber wir haben so gestritten wegen der Wandfarbe. Dann haben wir es gestrichen, so wie es mein Freund wollte, so dunkelgrün. Ja. Dann bin ich davor gestanden und habe gemerkt, okay, so ganz passt es ihm auch nicht. Ich habe gesagt, habe ich es dir nicht gesagt? Und
3: sehr
4: dann haben wir natürlich nochmal gestrichen. Jetzt haben wir die Farbe, die ich ursprünglich wollte. Also immer gleich auf die Frauen hören, bitte, gell?
3: Damit beginnt der Motor gut. Die Wettersicht. Guten Morgen.
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4: Guten Morgen am Montag und mit der Sonne fällt das Aufstehen schon leichter. Auch heute wirst du von der Sonne geblendet bei 22 bis 29 Grad maximal. Jetzt aktuell 10 Grad in Villach, 11 in Windischgarsten oder schon 14 Grad jetzt bei dir in Wels. Die meisten Wolken gibt es dann von Vorarlberg bis Oberösterreich, sonst bleibt es aber richtig fein und auch in den nächsten Tagen, da bleibt es frühsommerlich warm.
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6: Um 6:45 hat der Frühverkehr bereits voll eingesetzt. Schönen guten Morgen. Freddy haben bei dir Krone-Hit-Verkehrscheck, powered by ÖAMTC. Und in drei Bundesländern merkst du das ganz besonders. Nummer 1 in der Steiermark. A9 Richtung Graz, ab Wildon 20 Minuten einplanen. In Oberösterreich auf der B3 Richtung Linz, vor Mauthausen 20 Minuten mehr einplanen. Und in Wien auf der Tangente Richtung Süden, von Hirschstetten bis zum Knoten Prater. Da dauert es eine Viertelstunde länger. Also du merkst, da schon ein bisschen einen Puffer einplanen. Ansonsten läuft es allerdings sehr gut. Sichere Fahrt und Kathi Strinadl hat die News.
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7: Die USA wollen blockierten Schiffen in der Straße von Hormuz helfen. Die Marine soll die Schiffe ab heute früh aus der Meerenge herausleiten. US-Präsident Donald Trump droht, sollte das sogenannte Projekt Freiheit gestört werden, will man sich wehren. Der Iran warnt ebenfalls, die Einmischung in der Meerenge sei ein Verstoß gegen die Waffenruhe. 3 russische Botschaftsmitarbeiter müssen Österreich verlassen. Grund ist mutmaßliche Spionage. Auf den Dächern der russischen Botschaft in Wien sind nämlich Spionageanlagen angebracht. Die 3 Mitarbeiter sollen die Antennen für den russischen Geheimdienst angezapft haben. Mittlerweile seien mehrere der Spionagesysteme aber abgebaut worden. Ein angeblich einfacher Trick endet gestern in Kärnten mit schweren Brandverletzungen. Ein Mann und sein Sohn wollen im Bezirk Völkermarkt einen Baumstumpf ausbrennen. Dafür befolgen sie die Ratschläge aus einem Online-Video. Es gibt eine Stichflamme. Der 7-Jährige und sein Vater verbrennen sich schwer. Sie müssen ins Spital. Sturm Graz führt seit gestern die Tabelle in der Bundesliga an. Mit einem Last-Minute-Tor holen sie bei Red Bull Salzburg ein 1:1. Damit liegen die Grazer jetzt einen Punkt vor dem LASK. Der empfängt heute dann Rapid. Bei Lotto 6 aus 45 hat wieder niemand die 6 Richtigen getippt. Am Mittwoch gibt es daher einen 7-fach-Jackpot. Im Topf liegen 8,5 Millionen Euro.
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8: Hi, hier ist Christian Mederitsch und hier kommt dein Update. Von der 4 auf die 5 geht's für Alex Warren.
9: Take me out of the ordinary. 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
8: 4 Plätze gut gemacht. Evan Langley, Platz 4.
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8: Und unverändert Platz 3 für Bruno Mars. Auch diesmal wieder Platz 2 für Olivia Dean. Diese wie letzte Woche auf der 1 der US-Charts, das ist Eva Lange.
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0: Guten Morgen, am Montag in der Früh, Sonnenschein in ganz Österreich, das heißt, wir sind ready für eine neue Woche. Und du weißt, bei uns wird nicht viel gequatscht um Punkt, da heißt es volle Hits zur vollen Stunde.
1: Jetzt mit Ed Sheeran, guten Morgen.
2: Juklo.

Guten Morgen, heute am Montag, wir starten gemeinsam, jetzt ist es 7:02, das ist Pink für dich hier auf Kronet mit der besten Musik, jetzt leichter.

0: 6 Minuten nach 7 ist es. Montag in der Früh. Schönen guten Morgen. Kathi von den Kronen Nachrichten bei uns im Studio. Guten Morgen. Wir alle kennen Hip. Also entweder, wenn wir selber gegessen haben oder wenn wir schon die Generation sind, die es weiter verfüttert. Ja? Und da natürlich Riesenaufregung. Spuren von Rattengift wurden gefunden. Hip wurde erpresst. Jetzt hat die Polizei den mutmaßlichen Erpresser gefunden. Kathi, was weiß man mittlerweile?
1: Genau, der wurde am Samstag festgenommen. Es ist ein 39-Jähriger, anscheinend ein gebürtiger Slowake, der aber in Salzburg wohnt. Und angeblich ist er ein gekündigter Mitarbeiter von einem Hip-Standort in Gmunden im Salzkammergut. Das berichtet zumindest die Krone. Der hat angeblich dort gearbeitet, wurde aber dann im Februar gekündigt. Da wurde nämlich eine von 4 Produktionslinien an dem Standort stillgelegt. Offenbar wollte er Hip aus Rache erpressen. Die Polizei hat das noch nicht bestätigt. Was wir aber schon wissen ist, dass er ja eine E-Mail geschrieben hat und 2 Millionen Euro in Kryptowährung gefordert hat. Die Mail ist aber leider im allgemeinen Postfach der Firma gelandet und dort ein bisschen untergegangen.
0: Okay.
1: Wird erst verspätet entdeckt, das heißt, dann sind die Giftgläser eben schon im Umlauf gewesen.
0: Und weiß man jetzt, ich habe am Wochenende gelesen, also eins suchen sie noch immer.
1: Genau.
0: Anscheinend, ja.
1: Eines im Burgenland ist immer noch verschwunden. Er sagt offenbar zumindest einstweilen nichts dazu. Insgesamt gibt es ja 5 Gläser, die schon gefunden wurden. Eins im Burgenland, aber auch in der Slowakei welche und in Tschechien. Hip hat aber gemeint, sie sind auf jeden Fall schon mal sehr erleichtert, dass der 39-Jährige jetzt festgenommen wurde.
0: Also der mutmaßliche Erpresser, das ist der Polizei gelungen. Danke dir vielmals für dieses Update. Die nächsten Nachrichten ausführlichen gibt es bei uns dann wieder um 7.45 Uhr, um 7:45. Danke dir.

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1: Guten Morgen, hier ist Krone Hit. Wir starten gemeinsam. Jetzt ist es 13 Minuten nach 7 und ich weiß nicht, wie es bei dir ausschaut. 4. Mai, hoffentlich noch nicht Land unter am Konto. Aber es ist immer ganz gut, wenn es eine kleine zusätzliche Injection gibt.
2: Ja.
1: Und was wäre mit 10.000 Euro? Und die holst du dir ganz, ganz easy in, ich würde mal sagen, 4 Sekunden mit einem einzigen Satz.
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1: Ganz genau. Das sind die entscheidenden Worte und das sagst du bitte als allererstes, wenn du das Telefon abhebst. Wenn Anita dran ist, dann gibt's Cash für dich. 10.000 Euro, ne? So kann man doch in den Tag starten, oder?
6: Herrlich.
1: Eben, so kann man arbeiten. Schönen guten Morgen.

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5: Guten Morgen, 7:21 ist es, 9 Minuten noch, dann ist es 7:30. Hier ist Krone Hit. Ich hoffe, du hast ein feines, verlängertes Wochenende gehabt und bist ready für eine neue Arbeitswoche. Gehen wir es gemeinsam an. Wie es auf den Straßen ausschaut, wo du heute früh ein bisschen länger brauchst und die super feinen Wetteraussichten. Jetzt gleich bei uns.
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7: Guten Morgen am Montag und du wirst es merken, jetzt am Weg zur Arbeit. Es ist gar nicht mal so kalt. Jetzt schon 13 Grad in Ebrechtsdorf, 12 in Innsbruck oder 13 in Wiener Neustadt. Aber da geht noch ordentlich was. Bis zu 29 Grad gehen sich heute wieder aus. Ein paar Wolken mischen sich dazu von Vorarlberg bis Oberösterreich. Sonst bleibt es überwiegend sonnig. Nur der Wind, der ist halt auch wieder am Start.
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8: In 8:08, Freddy haben bei dir. Schönen Wochenstart. Das ist der Krone-Hit-Verkehrscheck, powered by ÖAMTC. Und da haben wir eine Unfallstelle in Niederösterreich auf der A3. Fahrt Richtung Wien. Gekracht hat es zwischen Ebrechtsdorf Nord und Münchendorf. Eine Spur ist blockiert, da gibt es kurze Verzögerungen. Auf der A2 Richtung Wien dauert es eine Viertelstunde länger, und zwar ab dem Knoten Vösendorf. Das Ganze zieht sich dann bis zur Wiener Stadtgrenze. In Wien 15 bis 20 Minuten auf der Tangente Richtung Süden, von hier Stetten bis zum Knoten Prater. In der Steiermark A9 Richtung Graz, da dauert es 20 Minuten länger ab Wildon. Und in Oberösterreich auf der B3 Richtung Linz rechne eine Viertelstunde mehr ein, und zwar ab Mauthausen. Gute Fahrt!
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0: Guten Morgen, 7.36 Uhr, 6 Minuten nach halb 8 ist es. Irgendwie spüre ich das Aufatmen von vielen Eltern nach dem langen Wochenende, verlängert Wochenende. Schule fängt wieder an, Kindergarten fängt wieder an.
1: Oh, jawohl.
0: Zurück in der, die freuen sich erst vor. Ja. Mit Freunden und Freundinnen alles besprechen und erzählen. Also, ja, durchatmen.
2: Buschi Baba.
0: Genau. Alle, die keine Kinder haben, können das vielleicht auch gut verstehen, weil sie Haustiere haben. Natürlich logischerweise für ihre Haustiere auch alles tun.
2: Ja.
0: Marlene, ich schaue in deine Richtung.
2: Ja, ja.
0: Du hast ja, glaube ich, zum Geburtstag für... Döle darf man nicht sagen, für deinen Hund.
2: Vorsichtig.
0: Für deinen Hund ein eigenes Bett bekommen, oder?
2: Ja, ich habe mir das
0: mal gewünscht. Sein Meister Eder Pumuckl-Bett, oder was?
2: Überhaupt nicht. Also, mein Hund liegt halt nicht gerne in so eingekastelten Körbchen, die ja urschön sind, sondern das muss so eine Art Matratze sein. Aber es darf auch nicht zu weich sein.
0: Aha.
2: Auf jeden Fall hat mir mein Freund dann zum Geburtstag gesagt, hey, weißt du was, du kannst ja dann einfach das aussuchen. Wir gehen das auch Probe liegen mit unserem Hund, der Bailey. Dass
0: die
2: es auch passt. Genau, dass wir hingefahren. Sie hat sich draufgelegt, das ist so eine Art Matratze. Und das hat dann voll gut gepasst. Sie hat auch wirklich gleich den Kopf abgelegt. Da hat man gesehen, dass sie fühlt sich wohl. Und dann haben wir noch den Stoff ausgesucht. Und das hat jetzt 6 Wochen gedauert. Und am Samstag haben wir es abgeholt. Und es ist so schön.
0: Das kann ich dir sagen.
2: Mit Zitronen und so. Ah, herrlich.
0: Weil der Produzent inzwischen noch die Kreuzfahrt für die ganze Familie buchen hat müssen. Weil solche Kunden hat er natürlich selten. Ne? Also ihr habt jetzt ein Zitronen-Patty für einen Hund gekauft.
2: Ja, was auch sehr angenehm ist.
0: Ja. Jetzt über Geschenke spricht man nicht. Aber ich meine, dass wir uns so in etwa einordnen können. Boxspring... Bettmäßig oder?
2: Ja, schon so.
0: Ist es die Oberliga der Betten?
2: Aber es war halt mein Geburtstagsgeschenk. Ich habe ihn nicht für mich gewünscht, sondern für meinen Hund, dass er gut schläft.
0: Irgendwann kommt man an den Punkt.
2: Ja, ja.
0: Sebastian, was hast du dir für deinen Hund gegönnt?
3: Und zwar ist er jetzt kein begeisterter Spaziergänger und auch ziemlich stur, so wie es für einen Mops eigentlich ziemlich üblich ist. Und deswegen haben wir uns gedacht, dass wir ihn ein bisschen mobilisieren. Kaufen wir ihm so einen customized Heimtrainer, dass er halt daheim seine Meter spulen kann im warmen Wohnzimmer. Wir haben das Ziel gehabt, dass er dann gemeinsam eben mit einem von uns dann trainiert. Funktioniert semi gut.
4: Ist das ein Laufband für den Hund? Nein, es reicht.
0: In meiner Familie auf der Tiroler Seite sind ja ganz viele Jäger, die haben auch alle Hunde. Und wenn die das hören, dass den Customized Home Trainer für einen Hund gibt, das glaube ich halten die nicht für möglich. Aber wie auch immer, es ist ja in Ordnung.
2: Ja.
0: Hauptsache der Hund, sie ist glücklich. Wie schaut es bei dir aus? Was hast du schon für deinen Hund anfertigen lassen, gekauft oder lässt du gerade in einer Fachwerkstätte in Thüringen produzieren? 0771 11 2 77 11. Die Hotline zu uns. Guten Morgen.

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2: Guten Morgen, Montag, 7.45 Uhr, 7:45, ist es. Einer, der schon sicher wach ist, ist August Wöginger. Da fällt ja heute das Urteil in Linz. In seinem Prozess um 14 Uhr, wir informieren dich natürlich auf Krone Hit ausführlich innerhalb und überhaupt für die Nachrichten zuständig. Bei uns ist Kathi heute früh. Guten Morgen.
3: Morgen.
2: Freddy, sag dir, wie es auf den Straßen ausschaut.
4: Oh ja.
2: Montag in der Früh, alle wieder zurück.
4: Da gibt es aber Verzögerungen heute, ja.
2: Außer ein paar, die sich noch einen extra Urlaubstag hineingeschmuggelt haben unter dem Stichwort Homeoffice.
4: Schön, Meinrad.
2: Ja, und du weißt, es gibt ein paar Leistungsträger wie wir, ja, die tatsächlich arbeiten. Und Marlene, die Wetteraussichten bitte. Guten Morgen.
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3: Guten Morgen am Montag, wir starten in die neue Woche und da geht es genauso frühsommerlich weiter wie am Wochenende. Gestern schon 29 Grad bei dir in Golling und auch heute wird es wieder richtig warm. 22 bis 29 Grad, eventuell sogar 30 Grad gehen sich aus. Dazu gibt es super viel Sonnenschein. Die meisten Wolken, die gibt es heute von Vorarlberg bis nach Oberösterreich.
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4: 7.47 Uhr, Freddy Hamber, dir Krone-Hit-Verkehrscheck, powered by ÖAMTC. Das ist der Blick auf Österreichs Straßen und es ist ein relativ entspannter Blick. Also natürlich üblicher Frühverkehr, zum Beispiel in der Steiermark. Dein Weg nach Graz auf der A9 dauert länger ab Bildon oder in Niederösterreich. Dein Weg nach Wien ab dem Knoten Vösendorf Richtung Wien plus 10 Minuten. In Wien selbst Tangente in beiden Richtungen auf jeden Fall ein bisschen mehr Zeit einrechnen. Aber ansonsten läuft es wirklich relativ entspannt. Vor allem Oberösterreich heute sehr ruhig. Das liegt wahrscheinlich daran, dass die Linzer oder Oberösterreicher heute einen Feiertag haben. Aber ansonsten wünsche ich dir eine gute und vor allem sichere Fahrt. Jetzt mal die News, die kommen von Kathi Strohnadel.
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5: In Österreich fehlt es an Wasser. Jede 10. Grundwassermessstelle zeigt ein Rekordtief, warnt Greenpeace. Besonders schlimm ist es in Oberösterreich. Dort gibt es teils so wenig Grundwasser wie nie zuvor im Frühjahr. Greenpeace fordert daher ein Wasserentnahmeregister. Das soll zeigen, wie viel Wasser die Landwirtschaft und Industrie wirklich verbrauchen. Für ÖVP-Clubobmann August Wöginger wird es heute ernst. Im Amtsmissbrauchsprozess fällt heute das Urteil. Der Vorwurf, Wöginger und zwei Beamte sollen einem Parteifreund den Chefposten im Finanzamt Braunau zugeschanzt haben. Es drohen Haftstrafen von 6 Monate bis 5 Jahre. Im Kärntner Lesachtal sind noch immer Löschtrupps im Einsatz. Sie halten Brandwache. So sollen versteckte Glutnester nicht wieder aufflammen. Der größte Waldbrand Kärntens ist ja schon vor 10 Tagen ausgebrochen. Brand aus könnte es morgen oder übermorgen geben. Dann soll es nämlich endlich regnen. Auf einem Kreuzfahrtschiff im Atlantik sind gleich 3 Menschen verstorben. Sie haben sich offenbar mit dem Hunter-Virus angesteckt. Eine 4. Person liegt in Südafrika auf der Intensivstation. Das berichtet die Weltgesundheitsorganisation. Das Hunter-Virus kann zu Fieber und schweren Atemerkrankungen führen. Bei Lotto 6 aus 45 hat wieder niemand die 6 Richtigen getippt. Bei der nächsten Ziehung gibt es daher einen 7-fach-Jackpot zu holen. Im Topf liegen 8,5 Millionen Euro.
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0: Guten Morgen, heute am Montag, wir starten in die neue Woche. Hier ist Kronehit. Fein, dass wir gemeinsam aufstehen. Und du weißt, bei uns gibt es die meiste Musik und wir quatschen nicht so viel. Und um Punkt 8 heißt immer, also generell um Punkt, volle Hits zur vollen Stunde.
1: Jetzt mit Ray und Where is my husband?
0: Guten Morgen. Auf der Flucht, Marlene, du weißt, auf der Flucht. Morgen.

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1: 13 Minuten nach 8 ist es. Guten Morgen. 10.000 Euro für einen einzigen Satz am Telefon. Ich höre Krone Hit, die meiste Musik. Und wenn dann Anita Ableidinger dran ist, du weißt, es gibt immer so ein kleines aber trotzdem, dann gibt es Geld für dich. Und on top haben wir noch den Opel Astra Electric für ein Jahr für dich. Also, egal wo du gerade bist, egal wie gestresst du gerade bist, bleib bitte absolut fokussiert. Nicht so wie der Robert damals, als er abgehoben hat.
2: Na, geh. Das ist nicht der Ernst, oder? Ich sag's den ganzen Tag, aber ich bin gerade am Klo gewesen.
3: Du bist am Klo?
2: Ja. Ich hab's Handy draußen liegen gehabt und bin jetzt mit runtergelassener Hose zum Telefon gelaufen.
3: Ist doch so wurscht, man kann auch nackt abheben. Ja, hat doch richtig.
1: Sag ich immer. Also man sollte auf jeden Fall nackt abheben. Wichtig ist, egal wie viel oder wie wenig du anhast, ich höre Krone Hit, die meiste Musik. Ist ja nie da dran, gewinnst du.
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2: Es ist Montag in der Früh, es ist 8.21 Uhr, 9 Minuten noch, dann ist es 8:30 Uhr. Und wenn du Lust auf gute Laune hast, dann dreh jetzt mal das Radio ein bisschen lauter. Es gibt die Wetteraussichten und wir beginnen in Wien mit schon 16 Grad.
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3: Guten Morgen am Montag, wir starten in die neue Woche, ja, mit frühsommerlichen Aussichten. Auch heute brauchst du keine dicke Jacke zum Weg zur Arbeit. Jetzt schon, wie gesagt, 16 Grad in Wien, 15 in Schärding oder 14 bei dir in Kufstein. 22 bis 29 Grad gehen sich heute aus. Der Sonnenschein überwiegt, nur windig wird es heute auch wieder stellenweise.
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4: In 8 Minuten ist es 8:30 Uhr. Hi, ich bin Freddy Hahn. Schönen Start in die Woche. Krone-Hit Verkehrscheck powered by ÖAMTC. In Vorarlberg im Westen Österreichs. Auf der A14 Richtung Bregenz gibt es aktuell Blockabfertigung vor dem Pfändertunnel. Da auf jeden Fall ein bisschen Zeit einplanen und klassischer Frühverkehr in Wien und in der Steiermark. Und zwar auf der Tangente Richtung Süden von Hirschstetten bis zum Knoten Prater in Wien und in der Steiermark auf der A9 Richtung Graz ab Wildon. Und wenn du da denkst, warum ist es heute in Oberösterreich so ruhig? Die haben heute Landesfeiertag, 4. Mai, der heilige Florian, deswegen keine Verzögerungen in OÖ. Gute Fahrt!
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0: Guten Morgen, hier ist Kronet. Wir starten gemeinsam. Jetzt ist es 8.36 Uhr, schon 6 Minuten nach halb 9. Sonnenschein in ganz Österreich. Das tut auf jeden Fall gut und wir wissen auch, dass Marleen gut gelaunt ist. Denn wie sagt man, das neue Hundekörbchen, das maßangefertigte aus der Schweiz? Die Hundematratze, ja. In der sonst eigentlich nur Menschen nach schweren OPs liegen, ist jetzt für einen Hundi das Richtige, gell?
1: Hey, ich muss zu meiner Verteidigung sagen, das war mein Geburtstagsgeschenk und ich habe mir das gewünscht, weil da gibt es so ganz eigene Stoffe für einen Hund und da sind wir Probe liegen gefahren.
0: Bist du auch drauf gegangen, oder was?
1: Ich habe mich auch mal drauf gesetzt, ja, ist sehr bequem und das hat jetzt 6 Wochen gedauert, bis das Hundebettchen fertig geworden ist. Und ich finde, man kann seinem Haustier sowas schon gönnen, weil ich habe mir selbst nichts zum Geburtstag gewünscht.
0: Also, sehr gut.
1: Und weil, wisst ihr, was ich auch noch zu Hause habe?
0: Bitte.
1: Von kurzem. Ich habe ja so eine Hundekamera, wenn mein Hund alleine ist.
2: Ja, mit der sprichst du auch regelmäßig.
1: Genau, da kann man durchsprechen, wenn sie irgendwas anstellt. Oder wenn sie ganz brav ist, kann man sogar Leckerlis werfen aus dieser Kamera. Die hat eine Leckerli-Wurffunktion. Es ist so cool, was es mittlerweile schon alles gibt. Ich liebe es einfach.
0: Also ich hoffe, sie haben ja sehr viele Verwandte, die Jäger sind, Jäger. Also die haben auch Hunde, wenn die das hören.
2: Ja, ja bitte, danke.
0: Die haben einen anderen Zugang zum Tier, möchte ich meinen. Ne? Oh, aber bitte. Markus, wie schaut's aus? Was gönnst du deinem Hund?
3: Wenn wir bei Mackie sind, dann nehmen wir ihm immer seine Nuggets mit. Also das wird dann auch zelebriert, wenn alle am Esstisch sitzen gemeinsam, dass dann er auch seine Nuggets bekommt.
1: Okay. Sehr großzügig. Na klar, ja.
0: Also das heißt, zusammenfassend darf ich sagen, Marleen, dein Hund, sie hat eine eigene Matratze und eine eigene Kamera und eine eigene Flugmaschine für die Guzzis.
2: Wurfmaschine.
1: Also, ja, genau, das hat sie. Ja, das ist ja, wenn ich nicht da bin und sie macht irgendwas fein, dass sie so brav bellt nicht, dann werfe ich einfach mal ein Leckerli über die Kamera.
0: Absurd. Alles klar, ja. Einfach. Und dein Freund, den muss im Müll runtertragen, ne? Das ist sein Highlight, oder?
1: Ja, kann
0: das
1: ist wirklich. Machen.
0: Der kommt in den Himmel. Guten Morgen.

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6: 8.45 Uhr, 3.09 Uhr ist es. Schönen guten Morgen heute am Montag. Die meisten schon in den Büros. Viele Eltern froh, dass die Kinder wieder am rechten Platz sind. Im Kindergarten und in der Schule. Verlängertes Wochenende.
7: Boah, das war so anstrengend, oder
6: ja,
7: was?
6: Ja, na du komm mal in unsere Gasse, Marlene.
8: Genau, Marlene.
7: Ja, ich habe einen Hund, das ist auch anstrengend.
6: Ja, das ist minimalst Warm-up, kann ich dir nur sagen.
7: Okay.
6: So, kommen wir zur beruflichen Karte. Schönen guten Morgen. Du hast die Nachrichten bei uns im Studio. Guten Morgen.
7: Ja, guten Morgen.
6: Freddy ist auch froh, dass wieder Montag ist und sagst du dazu noch, wie es auf den Straßen ausschaut?
8: Oh ja, beides.
6: Und der Hund, der eine neue Matratze bekommen hat, eine handgefertigte.
7: Ja, mit Zitronen drauf, super schön geworden, danke der Nachfrage.
8: So macht lustig,
6: ja. Ja, absolut. Ja. Wenn der Hund sich glücklich ist, ist Marlene auch glücklich. Alles Gute, hier sind die Wetteraussichten.
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7: Guten Morgen am Montag. Wir starten in die neue Woche und da geht's genauso frühsommerlich weiter wie am Wochenende. Gestern schon 29 Grad, zum Beispiel bei dir in Schärding. Und auch heute wird's wieder richtig warm. 22 bis 29 Grad. Eventuell sogar 30 Grad gehen sich dann aus. Dazu gibt's super viel Sonnenschein. Die Janine aus Bad Tatzmannsdorf ist jetzt dran. Wie ist es denn bei dir?
10: Bei mir ist es gerade sonnig. Strahlend blauer Himmel. Ein kleines Lüftchen geht, aber ansonsten schönes Wetter heute.
7: Ja, genieß es. Ein paar Wolken mischen sich schon dazu, die meisten heute von Vorarlberg bis nach Oberösterreich.
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8: Der Krone-Hit-Verkehrscheck, powered by ÖAMTC. Schönen Start in den Vormittag. Freddy, haben wir dir Krone-Hit, der Blick auf Österreich Straßen. Und nur mehr in Wien gibt es einen Schönheitsfehler, und zwar auf der Tangente. Der betrifft dich allerdings in beiden Richtungen. Also Richtung Süden zwischen Hirschstetten und dem Knoten Prater und Richtung Kagran. Der Stock zu ab der Hanson-Kurve zieht sich vor, circa bis zum Handelskei. Wenn du da 10 Minuten einrechnest, bist du auf der sicheren Seite. Ansonsten läuft's, gute und vor allem sichere Fahrt. Und jetzt mal die News, die hat Katzi Strnadl.
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11: Drei russische Botschaftsmitarbeiter müssen Österreich verlassen. Grund ist mutmaßliche Spionage. Auf den Dächern der russischen Botschaft in Wien sind nämlich Abhöranlagen angebracht. Die drei Mitarbeiter sollen die Antennen für den russischen Geheimdienst angezapft haben. Mittlerweile seien einige der Spionageanlagen abgebaut worden. Im Kärntner Lesachtal sind immer noch Löschtrupps im Einsatz. Sie halten Brandwache. So sollen versteckte Glutnester nicht wieder aufflammen. Der größte Waldbrand Kärntens ist ja schon vor 10 Tagen ausgebrochen. Erst morgen oder übermorgen könnte es aber Brand ausgeben. Dann soll es nämlich endlich regnen. Am 30. Mai ist es soweit, die Brenner Autobahn steht still. Fast den ganzen Tag wird die Autobahn für eine Demo gesperrt. Aktuell laufen gerade die Vorbereitungen für das Mega-Event auf Hochtouren. Die Demonstrierenden wollen gegen die enorme Verkehr- und Lärmbelastung protestieren. Kritik kommt aus Deutschland und Südtirol. So könne man mit Nachbarn nicht umgehen. Amazon soll Konkurrenz bekommen. Der Videospielehändler GameStop will die Online-Handelsplattform eBay kaufen, und zwar um rund 56 Milliarden Dollar. Bezahlen will man mit Bargeld und Aktien. eBay soll so eine stärkere Alternative zu Amazon werden. In der Formel 1 jubelt Kimi Antonelli. Der Mercedes-Pilot holt gestern in Miami seinen dritten Sieg in Folge. Weltmeister Lando Norris fährt knapp hinter ihm ins Ziel. Platz 3 schnappt sich McLaren-Pilot Oscar Piastri. Antonelli führt jetzt die WM-Wertung mit 20 Punkten an.
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Und jetzt Coldplay featuring Little Sims, Burner Boy, Iliana und Tini. We pray. 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

Krone Hit. 10 Hits am Stück. Das ist der 10. Lost Frequencies und Was Till. Head Down. 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

0: Das waren jetzt mal 10 Hits nonstop hier bei uns auf Krone Hit. Eine halbe Stunde lang Musik und du weißt, wir sind die meiste Musik. Die Nummer gibt's gleich bei uns.
1: Naja. Guten Mut bei dem Sonnenschein.
0: Auf jeden Fall in 5 Minuten hier auf Krone Hit.
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3: Hi, hier ist Christian Mederitsch und hier kommt dein Update. Von der 4 auf die 5 geht's für Alex Warren. Take me out of the ordinary. I want you laying me down to the dead and buried. 4 Plätze gut gemacht. Evan Langley, Platz 4. I just wanna be hurt so bad, it hurts so bad, it hurts so bad. 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Unverändert Platz 3 für Bruno Mars. Diesmal wieder Platz 2 für Olivia Dean. Diese wie letzte Woche auf der 1 der US-Charts ist es Evan Langley.
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0: Kurzreibzähne, so schönen Vormittag heute am Montag. Es geht los mit der Zentralmatura. Morgen ist Deutsch dran und wir sind jetzt mit Peter Krenkel verbunden von der HTL Lastenstraße in Klagenfurt. Und wie können wir uns das vorstellen? Das läuft ja alles mittlerweile über Laptops. Wie wird das sichergestellt, dass bei der Deutschmatura nicht ChatGPT oder was auch immer irgendwas anderes mit eingebaut wird?
1: Es wird ein eigenes WLAN aufgebaut, das ist eine eigene Software wird verwendet und man muss sich das so vorstellen, dass wirklich das eine Prüfungsumgebung ist, gell, wo man nicht ins Internet kommt und wo auch der Kandidat, die Kandidatin auch keine Möglichkeit hat, mit einer anderen Applikation, mit einem anderen Programm parallel zu arbeiten.
2: Na sehr, was ist ja wie bei CIA, FBI und kombiniert.
0: Also ich muss sagen, unter diesen Umständen schon sehr froh, dass ich die Matura im Old-School-Style damals geschafft habe.
3: Was gibt es da jetzt überhaupt noch? Also was schreibt man da? So Nacherzählung, Textanalyse, wie hat das alles geheißen nochmal?
0: Ich weiß nur, ein Kollege von mir, das war nicht bei der Matura, aber er ist nach wie vor bei Deutsch mein absoluter Hero, ja, weil das Thema war, was ist Mut?
2: Okay.
0: Und dann habe ich eine dreistündige Matura, so in der Oberstufe. Und der Rainer hat reingeschrieben, das ist Mut und hat abgegeben.
3: Was? Das,
2: ja. Diese drei Wörter waren seine Deutschmatura.
0: Das ist, nein, die Matura war es nicht, aber es war eine Schularbeit. Oh. Rainer, Legende und Deutschprofessorin, Legende, sehr gut. Gell?
2: Nein!
0: Ja.
2: Boah.
0: Ja, stark. Absolut. Ich kann die Lehrer und Lehrerinnen nicht oft genug loben.

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2: Schön, dass du hier bist. Wir starten rein in die frische Woche, wobei so frisch ist die gar nicht. Sommerlich wird's die nächsten Tage. Schauen wir uns alles gleich an. Davor mal, mehr meiste Musik verspreche ich dir. 10 Hits am Stück und kein Hit doppelt, vor allem von 9 bis 5. Das ist mehr Abwechslung. Hier ist es 9.44 Uhr. Ich bin Christian Miederich. Hi.
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2: Die Woche startet sommerlich, ein Mischmasch aus Sonne, Wolken und Wind. Dazu wird es richtig warm, 22 bis 30 Grad maximal heute. Ich habe schon hier kurze Hose an, da, die weißen Sprudler.
3: Redest du jetzt von deinen Sportsocken oder von deinen Wadeln,
2: die so weiß sind? Die Wadeln sind so weiß.
3: Das ist, kannst du einen gleichen Weißabgleich machen.
2: Sportsocken sind so verwaschen weiß.
3: Also.
2: Krone-Hit-Wetter-Trend, morgen im Westen und im Süden nicht mehr ganz so warm. Immer wieder mal nass hier, sonst nochmal Sommermodus.
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3: 9.45 Uhr, Fredi Hahn bei dir. Krone-Hit-Verkehrscheck, powered by ÖAMTC. Es geht kurz und knackig. Österreichs Straßen sind frei. Ich wünsche eine gute und vor allem sichere Fahrt.
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3: 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Ab in den Montag.

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0: Sommerliches von Alvaro Soler, Krone Hit ist hier am Montag. Und bitte, wie sommerlich war das Wochenende? Mandy aus Wien haben wir ein bisschen genießen können.
1: Oh ja, ich war eh die ganze Zeit draußen. Ich war im Burggarten zweimal, gestern Fußball zuschauen in Korneuburg. Und was habe ich noch gemacht? Am Samstag, Sport machen natürlich bei dem Wetter. Und spazieren, aber viel spazieren durch den. Muss man ja gleich ausnutzen, die ersten schönen Tage. Ja.
0: War ja auch. Ich war am Donaukanal. Es war so schön einfach. Ein bisschen windig, aber gut. Man will ja nicht meckern. Und heute wieder arbeiten. Wie läuft es bei dir, Mandy?
1: Ja, voll bin ich gerade. Ja, alles super entspannt. Aber ich arbeite nur 4,5 Stunden, was heißt absehbar.
0: Ja, das sitzt man auf einer Arschbacke ab. Hm? Gleich Miley Cyrus. Wir sind mehr von der Meistmusik hier.
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0: Hi, Christian Mederitsch hier und die fetzt mal ordentlich rein. Die neue Cat's Eye, Pinky Up aus den UK-Charts jetzt hier auf Krone-Hit.

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1: 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Beliebtestes deshalb, weil es auch das Einfachste ist. 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
3: So, Freddy, hast du fertig geschneuzt? Kann ich das Mikro einschalten?
4: Wieder frei, ja. Geht wieder.
3: Sehr gut.
4: Danke.
3: Ja. First things first, gell? Wir starten durch den Vormittag mit voller Abwechslung hier bei uns. Kein Hit doppelt von 9 bis 5, mehr meiste Musik nach deinem Rundum-Update hier. Wir haben es 10.45 Uhr. Ich bin Christian Mederitsch.
4: Magst du jetzt nur einen Wauger haben, oder?
3: Einen Wauger, sagst du?
4: Ja.
3: Ich dachte, du sagst Nasenstein. Das habe ich von dir abgeschaut. Das finde ich sehr schön.
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3: Mauga, das haben wir im Kindergarten gesagt. Ravuzzi.
4: Ravuzzi, stimmt.
3: So, sommerlich die Wehe die Woche. Dazu ein Mischmasch aus Sonne, Wolken, Wind. Es wird richtig warm. 22 bis 30 Grad die Topwerte. Wir schauen uns den morgigen Tag an im Krone-Hit-Wetter-Trend. Im Westen und im Süden nicht mehr ganz so warm. Immer wieder mal nass. Ja, das braucht es, muss man sagen, jetzt eh mal, dass da ein bisschen Regen runterkommt. Sonst nochmal Sommermodus.
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4: 10.46 Uhr, Freddy Hahn bei dir, Krone-Hit-Verkehrscheck, powered by ÖAMTC. Wir schauen gemeinsam auf die Straßen und wir sehen leere Straßen. Und es ist herrlich, es ist nichts los. Gute und vor allem sichere Fahrt.
3: Dankeschön, Freddy. Und hier ist Kathis Drinnadel für dich.
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6: Wien fördert ab heute mehr Sonnenstrom. Das neue Förderpaket soll die Stadt klimafreundlicher machen. Mehr zu den guten Nachrichten gleich, zuerst zur HIP-Erpressung. Im HIP-Erpressungsversuch sitzt der Verdächtige nun in der Justizanstalt Eisenstadt. Der 39-Jährige soll ein ehemaliger Mitarbeiter des Unternehmens sein, berichtet die Kronenzeitung. Angeblich habe er aus Rache gehandelt, weil er gekündigt wurde. Die Polizei bestätigt das aber noch nicht. Auch weiterhin fehlt von dem sechsten vergifteten HIP-Glas im Burgenland jede Spur. In Österreich sind immer mehr Menschen arbeitslos. Im April sind es schon fast 400.000. Das sind 1,5% mehr als im Vormonat. Die größte Herausforderung ist die Langzeitarbeitslosigkeit. Im Schnitt sind Menschen nämlich 134 Tage lang ohne Job. In Österreich fehlt es an Grundwasser. Besonders schlimm ist es in Oberösterreich. Dort gibt es teils so wenig Grundwasser wie nie zuvor im Frühjahr. Greenpeace fordert daher ein Wasserentnahmeregister. Das soll zeigen, wie viel Wasser die Landwirtschaft und Industrie wirklich verbrauchen. Damit zurück nach Wien. Dort startet heute ein neues Sonnenstromförderpaket. Damit will man Photovoltaikanlagen auf Fassaden oder Dachgärten unterstützen. Die sind nämlich oft sehr teuer. 7 Millionen Euro gibt's für das Projekt. Bis 2030 will die Stadt so ein Viertel aller Wiener Haushalte mit klimafreundlichem Sonnenstrom versorgen.
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0: Schönen Montag.
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0: Geilste Sache überhaupt, jeder Anruf hier im Studio räumt ab bei uns. Kommende Woche Donnerstag, 8 Uhr früh, eine Stunde. Sobald du hier durchkommst im Studio, geht's für dich zum Krone Hits Electric Love Festival. Einziges Handicap, du musst halt mit den beiden telefonieren, Marlene Birner und Freddy Hannes.
2: Hallo.
0: Und Krone Hits mache ich Montagmorgen.
3: Was heißt da Handicap? Das ist ein Traum.
2: Ja, wenn du unsere Stimmen dann hörst, ist es schon ein gutes Zeichen, Christian, gell?
0: Ja, in dem Fall tatsächlich. Also, Wie gesagt, kleines Handicap, aber dann geht's dorthin. Ihr habt halt jetzt auch noch den Meinrad dort, der sehr langsam ist mit Telefonabheben schon mittlerweile.
2: Ja, das Telefonabheben machen wir dann einfach. Okay. Er muss einfach reden, aber er muss auch ein bisschen anziehen. Zahlen, weil da geht es ja um was, gell? Wir haben wirklich sehr viel zu verlosen. Und mein Tipp ist ja, bei der Callmania wirklich alle informieren, jeden, den du kennst, Nummer gleich mal einspeichern, damit die Chancen auch höher sind, dass du auch durchkommst zu uns ins Studio. Also Mama, Oma, auch wenn die Oma vielleicht keine Ahnung hat, was das Gronit Electric Love Festival ist, einfach mal sagen, bitte Oma anrufen, weil das zahlt sich einfach sowas von aus.
3: Sowas von.
0: Ihr habt es ja schon mal gemacht, Freddy, da geht es ja richtig ab.
3: Nein, oder? Es wird durchgepeitscht. Also wirklich, da wird ja dann geredet, nicht lang ausgeschwiefen, so, hey geil, du bist bei uns. Ciao, ab geht's für dich aufs Electric Love Festival. Gönn dir.
0: Und ihr habt ja auch kein Limit, also alles, was sich ausgeht in der Stunde?
2: Alles.
3: Da pressen wir alles rein in der Stunde.
2: Ja.
3: Kann gefährlich werden, aber es wird's nicht.
0: Na, servus. Ich sehe schon, wenn ich dann übernehme um 9.45 Uhr, ihr fertig, schweiß gebadet.
2: Da liegen wir schon im Studio hinten auf der Couch.
0: So, muss das laufen hier. Donnerstag, 7. Mai, 8 Uhr früh schon mal in Kalender eintragen und gerne auch, wie gesagt, der Omi Bescheid geben.
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2: Ha, Zeit wird's fürs Mittagessen. Mahlzeit Österreich. Es geht Richtung Mittagspause mit der meisten Musik. Wir servieren dir hier volle Abwechslung. Kein Hit doppelt von 9 bis 5. Das ist schöne Abwechslung hier mal. Kannst du es einfach ganz stark laufen lassen. Gleich mehr von der meisten Musik nach deinem schnellen Update. Wir haben es 11.45 Uhr. Ich bin Christian Mederitsch. Hi.
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2: War Wahnsinn, wie trocken es draußen schon ist. Schon ein bisschen Regen wäre vielleicht manchmal nicht so schlecht langsam. Heute nichts mit Regen. Sonne, Wolken, Wind, sehr, sehr warm. 22 bis 30 Grad maximal. Also vielleicht die Mittagspause so noch schnell einen Kaffee draußen trinken. Gönn dir. Ja, morgen laut Kronehit Wettertrend. Im Westen und im Süden nicht mehr ganz so warm. Da gibt es immer wieder dazwischen mal etwas Regen. Sommermodus gibt es im restlichen Land.
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3: Es ist 11:45. Freddy, haben wir dir Kronehit Verkehrscheck powered bei ÖAMTC. Und man merkt es, wenn ein ganzes Bundesland Landesfeiertag hat. In dem Fall gingen die Grüße nach Oberösterreich. Heiliger Florian, lasst euch's gut gehen, weil es ist nichts los auf Österreichstraßen. Und selbst wo es normalerweise staut um die Uhrzeit, ist es ruhig.
2: Gute Ach, Fahrt. Sind das dann auch immer Oberösterreicher in Wien auf der Tangenten zum
3: die
2: Beispiel?
3: Die ganze sind. Zeit nur die Oberösterreicher.
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0: Hi, das ist Krone Hits. Bis zu 30 Grad Montag und wie geil war bitte das Wochenende? Theresia, konntest du es ein bisschen genießen?
1: Wir waren auf der Donauinsel spazieren. Auch oh, ein bisschen Farbe bekommen, genau. Es war ja wirklich sehr traumhaft. Es ist zwar irrsinnig der Wind gegangen, aber trotzdem am Wasser war es dann angenehm.
0: Das gefällt mir, das ist sehr wienerisch. Es war sehr schön, aber es ist Wind gegangen. Und heute in der Arbeit hocken?
1: Heute nein, noch nicht. Heute habe ich noch frei. Also muss erst morgen wieder arbeiten. Ja,
0: dann bitte auch heute genießen. Der Sound kommt von uns, Taylor Swift gleich.
2: Ja, schönen guten Tag, Führerschein und Merch-Kontrolle.
3: Merch-Kontrolle?
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0: In der Arbeit hocken?
1: Heute nein, noch nicht. Heute habe ich noch frei. Also muss erst morgen wieder arbeiten.
0: Ja, dann bitte auch heute genießen. Sound kommt.

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3: Schön, dass du hier bist. Montagnachmittag mit der meisten Musik und zwar sowas von der meisten Musik. Ich spiele dir 10 Hits am Stück. Ist ausgerechnet eine gute halbe Stunde ganz ohne Gequatsche hier. Einfach mal zum Genießen und Laufen lassen. Kein Hit doppelt von 9 bis 5. Jetzt gibt's aber mal dein flottes Update. Wir starten mit einer Uhrzeit und einem Namen. 12.45 Uhr. Christian Mederitsch hier. Hi.
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3: Sommerlich der heutige Montag. Sonne, Wolken, Wind und richtig warm. 22 bis 30 Grad maximal heute. Laut Krone-Hit-Wetter-Trend morgen im Westen und Süden nicht mehr ganz so warm, da immer wieder mal nass. Können wir aber eh ganz gut gebrauchen, so ein bisschen Regen aktuell. Sonst gibt's nochmal Sommermodus.
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3: Dankeschön, dass da im Auto bei dir Krone-Hit läuft. Da hat jemand Geschmack, mir scheint. 12.46 Uhr. Hier ist ein Krone-Hit-Verkehrscheck der ÖAMTC Melle Tirol. A12 Richtung Bregenz bei Zirl. Da ist der defekte LKW wieder flott. Dafür bin ich nicht mehr flott. Der Stau hat sich hier bereits aufgelöst. Und wir schauen zum großen deutschen Eck. A8 Richtung Salzburg zwischen Felden und Grabstetten. Grabstedt? Was ist da los? Immer wieder Stau vor einer Baustelle. Derzeit 20 Minuten plus hier. Ich höre jetzt schon wieder auf. Hier ist eine, die reden kann. Hier ist Kathi Strandadl für dich.
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4: Die Lage in der Straße von Hormuz spitzt sich wieder zu. Der Iran warnt die USA vor einem Einsatz. Sollte das US-Militär sich der Meerenge nähern, werde es angegriffen, heißt es. US-Präsident Donald Trump hat ja einen Einsatz angekündigt. Er will nämlich blockierte Schiffe aus der Meerenge befreien. Im HIP-Erpressungsversuch sitzt der Verdächtige nun endlich in der Justizanstalt Eisenstadt. Der 39-Jährige soll ein ehemaliger Mitarbeiter des Unternehmens sein, berichtet die Kronenzeitung. Angeblich habe er aus Rache gehandelt, weil er gekündigt wurde. Die Polizei bestätigt das bisher nicht. In Österreich sind immer mehr Menschen arbeitslos. Im April sind es schon fast 400.000. Das sind 1,5% mehr als noch im Vormonat. Der Zuwachs im April betrifft ausschließlich Frauen. Die klimaschädlichen Treibhausgasemissionen sind im Vorjahr gestiegen. Sie sind und zwar um etwa 1%. Grund dafür ist die höhere Industrieproduktion. Die Auswertung zeigt, es sei besonders wichtig, erneuerbare Energien auszubauen, so Umweltminister Norbert Totschnig. Gute Nachrichten für alle Skifans. Österreichs Speedtalent Cornelia Hütter verschiebt ihr Karriereende. Die 33-Jährige hängt doch noch eine weitere Saison an. Dafür hat sie sich nach Olympia entschieden, sagt sie heute. Dort hat sie ja Bronze im Super-G geholt.
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3: Hi, hier ist Christian Mederitsch und hier kommt dein Update. Von der 4 auf die 5 geht's für Alex Warren. Vier Plätze gut gemacht. Evan Langley, Platz 4. Unverändert Platz 3 für Bruno Mars. Auch diesmal wieder Platz 2 für Olivia Dean. Wie letzte Woche auf der 1 der US-Charts, das ist Eva Langley.
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0: So eine geile Stimme. Miley Cyrus bei Krone Hits.
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Zeit, wir sind kein Hit, doppelt von 9 bis 5, voller Abwechslung für deinen Montagabendstag mit Jennifer Lopez und David Guetta, sehr, sehr geil, die neue gleich. Davor der Nummer 1 Hit aus 2012 und 2026. Ja, Schmäh ohne. Dieser Hit hier von Justin Bieber und Nicki Minaj ist in Österreich diese Woche in den Verkaufscharts tatsächlich auf Platz 1 gelandet. Und das, obwohl er schon 14 Jahre alt ist. Ja, da hat wohl das Coachella Festival ein bisschen Kohle in seine Kasse gespült. Und das, obwohl es ja viel Kritik gibt, weil er quasi eine YouTube-Karaoke-Show gemacht hat. Dort beim Festival. Ja, also jetzt dein Nummer 1 Hit der Woche. Justin Bieber und Nicki Minaj, Beauty and the Beat. Jetzt hier auf Krone Hits. Schönen Montagnachmittag.

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1: Du was Gescheites, werd Skilehrer im Sommerkurs beim Salzburger Berufsski- und Snowboardlehrerverband.
2: Da treiben sie jetzt Windski von verlassen. Die aufblasbaren Palmeninseln und Schwimmtiere in den Pools von Österreichs Hintergärten. Einsam und ruhig. Ja, nach dem ersten Sommersonntag des Jahres gestern. Verbringen wir den Montagnachmittag doch gemeinsam. Matthias Daniel, bin ich, 13.45 Uhr.
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2: Weiter überwiegend sonnig und sehr warm. 22 bis östlich von Salzburg sogar 30 Grad. Die Westhälfte hat etwas mehr Wolken, aber kaum Regen. Dienstag, wieder sommerlich warm, 29 Grad als Top-Temperaturen. Etwas Regen möglich morgen im Westen und im Süden. Der Mittwoch, wechselhaft, Sonne und Wolken im Mix, 28 Grad weiterhin, also fast sommerlich. Schauer und Gewitter aber am Mittwoch von Westen her.
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2: 13.45 Uhr, der Kronit-Verkehrscheck, powered by ÖAMTC. Tirol A13 Richtung Italien, Stau bei der Loeckbrücke, 20 Minuten Zeitverlust in dieser Baustelle. Es ist außerdem ein Unfall passiert. A13 Richtung Innsbruck, Stau zwischen Sterzing und der Grenze am Brenner, 15 Minuten länger. Und großes deutsches Eck, deutsche A8 Richtung Salzburg, immer wieder Stau zwischen Felden und Grabenstedt vor einer Baustelle. Derzeit kostet das 20 Minuten. Volle Fahrt voraus!
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4: Hi, hier ist Christian Mederitsch und hier kommt dein Update. Baby Doll von der 7 rauf auf die 5. Zwei Plätze gut gemacht hat Sombra, Platz 4. Einen Platz rauf geht's für Alex Warren, Platz 3. Ebenfalls einen Platz gut gemacht hat Dracula, Platz 2. Unverändert auf der 1 der UK-Charts Sam Fender und Olivia Dean.
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3: Mit mir, Matthias Daniel. Tada!

0: Conny, der Montag mittendrin in 10 Hits am Stück. Ed Sheeran gibt's gleich nach Robin Schulz mit Sängerin Alida. Hier ist In Your Eyes.
1: In

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Krone Hits Song Contest in Wien übernächstes Wochenende. Jetzt geht es um die letzten Vorbereitungen. Er hat auch eine kleine Verbindung zum Bewerb, Thorsten Einarsson. Für seine alte Heimat in Island hat er an einem Song Contest Song mitgeschrieben. Der hat es aber letztes Jahr dann nicht durch die Vorentscheidung geschafft, war damit nie zu hören beim Finale in der Schweiz. Aber hier ist sein beliebtester Hit in der Krone Hits Playlist. Hier ist

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3: Was ein Weekend. Gestern mein erstes Tüteneis des Jahres. Fürs zweite werde ich mir jetzt erst noch eine Hypothek aufnehmen müssen aufs Haus. Anscheinend bei den Preisen schauen wir noch. Weiter Sommer in Österreich. Die Details jetzt. Ich bin Matthias Daniel. 3:45.
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3: Sehr warm der Nachmittag. In Bad Vöslau haben wir 28 Grad. Das ist aktuell der wärmste Ort des Landes, überwiegend auch sonnig. Der Dienstag sieht ähnlich aus, sommerlich warm, etwas Regen im Westen und im Süden. Mittwoch wechselhaft, 28 Grad Top-Temperaturen. Schauer und Gewitter von Westen her. So bis ganz in den Osten reichen die aber wohl nicht.
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3: Der Kronit Verkehrscheck powered by ÖAMTC. Niederösterreich A21 Richtung Vösendorf. Zwischen Hochstraße und Allern steht ein defekter LKW am Pannenstreifen. Vorsicht, auch Fahrzeugteile sind hier auf der Fahrbahn. Tangente in Wien, in beiden Richtungen erste Staus, kurz vor dem Knoten Prater. Steiermark A2 Richtung Wien bei Gleisdorf. Die baulich getrennte linke Spur ist blockiert in der Baustelle, da steht ein defektes Auto. Salzburg B311 in beiden Richtungen, Sperre zwischen Grafenhof und St. Johann nach einem Unfall. PKW können lokal ausweichen über Plankenau, LKW müssen abwarten. A13 Richtung Innsbruck, abschnittsweise Stau zwischen Sterzing und der Grenze am Brenner, 20 Minuten länger. Und großes deutsches Eck, deutsche A8 Richtung Salzburg, immer wieder Stau zwischen Felden und Grabenstedt vor der Baustelle. Ein Plus von 20 Minuten. Was noch los heute? Das Update von Julie Frey.
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4: Für die Skination Österreich gibt es heute erfreuliche Nachrichten. Die erfolgreiche Speedathletin Cornelia Hütter geht nächste Saison doch nochmal an den Start. Mehr dazu in Kürze, davor zum Postenschacher-Prozess rund um ÖVP-Klubobmann August Wöginger. Nach 13 Verhandlungstagen gibt es jetzt ein Urteil. August Wöginger ist schuldig, das verkündet vor kurzem die Richterin. Er wird zu 7 Monate bedingter Haft und einer Geldstrafe von 43.000 Euro verurteilt. Wöginger hat demnach für einen ÖVP-Bürgermeister interveniert, damit dieser einen Posten im Finanzamt Braunau bekommt. Auch die beiden Mitangeklagten sind schuldig. Das Urteil ist nicht rechtskräftig. Es wird erwartet, dass die Anwälte dagegen vorgehen. Wir kommen zum Erpressungsversuch gegen die Firma HIP. Der Verdächtige bestreitet jetzt alle Vorwürfe. Laut seinem Anwalt habe er mit der Sache nichts zu tun. Der 39-jährige angebliche Ex-Mitarbeiter sitzt aktuell in der Justizanstalt Eisenstadt in Haft. Die Ermittler vermuten einen Racheakt nach einer Kündigung. Zuletzt sind ja mehrere vergiftete HIP-Gläser im Burgenland aufgetaucht. Die Stadt Salzburg verbannt im Sommer Autos aus der Innenstadt. Im Juli und August dürfen keine Autos mehr durchs Zentrum fahren. So will Bürgermeister Bernhard Auinger das Verkehrschaos im Sommer in den Griff bekommen. Ausnahmen gibt es für PKW mit dem Kennzeichen Salzburg-Stadt und Autos aus den umliegenden Bezirken. Kontrolliert wird vorerst mit Wachdiensten und der Polizei. Und zurück zu Skistar Cornelia Hütter. Die Steirerin verschiebt ihr Karriereende und wird in der Saison 2027-28 doch nochmal dabei sein. Zuletzt wurde immer wieder über ihr ausspekuliert. Wie Hütter heute sagt, hat sie die Entscheidung nach Olympia getroffen. Bei der hat die 33-Jährige heuer ja Bronze geholt.
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0: Ich hier. Mein Krone Hit Greatest Hits, den hörst du nicht, den fühlst du. Bleeding Love. Mit diesem krassen Beat im Hintergrund. Ganzen Hit lang. Wie so ein Herzschlag, ne? Und das ist kein Zufall. Es geht um Liebe, bis sie wehtut. Von One Republic's Ryan Tedder geschrieben. Geht der Song an Leona Lewis, die 22-Jährige. Damals gerade frisch die bekannteste UK-Castingshow gewonnen. Ihre Stimme, ob jetzt beabsichtigt oder nicht, echt und rau. Ohne Effekthascherei, kein Kitsch. Zerbrechlich und stark. Wahrscheinlich, ja, der stärkste Popsong der 2000er, oder? Und gleich hier zum Wiederhören.
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7: Die Gehsteige in den Städten bicken schon so wie in der Disco um 5 Uhr früh. Ein bisschen, ne? Wir bräuchten dringend mal ein bisschen Waschen von oben. Sieht aber die ganze Woche nicht nach Regen aus. Schauen uns das gleich genau an. Ich bin Matthias Daniel. 3:44.
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7: Insgesamt meist trocken auch diese Nacht. Nur in den Alpen und im Südwesten Österreichs sind vereinzelt recht unergiebige Schauer möglich. Die Tiefstwerte ca. 16 bis 3 Grad über Nacht. Also auch schon sehr, sehr mild die Nachtwerte. Sommerlich warm morgen wieder bis zu 29, etwas Regen im Westen und im Süden, kommt aber nicht viel zusammen. Mittwochs von Westen her ein paar Schauer, die schaffen es aber wiederum nicht ganz in den Osten. Wechselhafter Mittwoch wieder, heiß, 28 Grad Top-Temperaturen.
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7: Ein Blick auf die Straßen, 15.46 Uhr, Tangente in Wien, A23 Richtung Kagran, Stau zwischen Absbergtunnel und Knotenprater. Achtung, Margaretengürtel in beiden Richtungen, beim Matzleinsdorfer Platz ist ein Gasrohr gebrochen. Sperre bis zum Südtiroler Platz, diese Arbeiten werden sicher länger dauern. Du wirst umgeleitet über die Laxenburger und die Tresterstraße, besser aber du weichst großräumig aus, auch die Öffis sind hier betroffen. Ausweichen geht über die Schnellbahn oder die U6, die Partnerbahn fährt in diesem Bereich nicht. Steiermark A2 Richtung Wien bei Gleisdorf. Die baulich getrennte linke Spur ist nach wie vor blockiert im Baustellenbereich. Da steht ein defektes Auto. Salzburg B311, Sperre ist aufgehoben bei Grafenhof, hier geht's wieder voran. Und Tirol A13 Richtung Innsbruck, abschnittsweise Stau zwischen Sterzing und Brenner. 20 Minuten länger. 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
1: Wien hat 28 Grad, Potschach auch im Osten 29, also ist heute am heißesten. Entlang der Nordseite der Alpen können jetzt am Abend noch vereinzelt Schauer auftauchen. Es kriegt heute Nacht zwischen 3 und 16 Grad. Um die 28, 29 Grad auch in den nächsten beiden Tagen als Top-Temperaturen. Es bleibt also sommerlich warm, föhnig, etwas Regen morgen im Westen und Süden. Mittwochs zieht es von Westen her zu, das heißt auch ein paar Schauer dabei. Ganz bis in den Osten kommt der Regen aber wahrscheinlich nicht.
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1: 16.21 Uhr, der Kronit-Verkehrscheck, powered by ÖAMTC. Tangente in Wien, Richtung Kagran-Stau zwischen Absbergtunnel und Knoten-Prater. Richtung Südautobahn ist ein Unfall bei der Gürtelausfahrt passiert. Stau zurück bis Stadlau. Margaretengürtelsperre in beiden Richtungen bis zum Südtiroler Platz. Da ist ein Gasrohr gebrochen, direkt am Marzleinsdorfer Platz. Diese Arbeiten werden sicher länger dauern. Umgeleitet wirst du über die Laxenburger und die Triester Straße. Im Umkreis gibt es erheblichen Stau, also besser, wenn es geht, großräumig ausweichen. Steiermark A2 Richtung Wien bei Gleisdorf. Die Unfallstelle ist geräumt, der Stau löst sich auf. A9 Richtung Slowenien. Derzeit Sperre für Lkw an der Grenze Spielfeld. Es gibt einen Unfall auf slowenischer Seite. Hier musst du mit Lkw abwarten. Tirol A13 Richtung Innsbruck. Stau zwischen Sterzing und der Grenze am Brenner. 20 Minuten länger. Volle Fahrt voraus.
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2: 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Drunter und drüber wird's gehen. 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So, das ist jetzt aber ein Krone Greatest Hits. Adele, Hello, wir sind die meiste Musik.
3: Hello.

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0: 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Das war wieder eine Stunde in der Kein-Hit-Doppelzone. 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
4: Auf FM über unsere Smartphone-App, klar, am Smart-Speaker. Hier beginnt der Krone-Hit-Feierabend. Schön, dass du uns eingeschaltet hast. 4:45 geworden, ich bin Matthias Daniel.
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4: Eher trocken, windig und warm dieser Abend und die Nacht. Tiefstwerte zwischen 16 und 3 Grad. Ja, eine sehr föhnige Nacht. Sommerlich warm auch die nächsten 2 Tage. Immer so zwischen 20 und 29 Grad. Aber der Westen hat es jetzt allmählich ein bisschen frischer als der Osten. Morgen bisschen Regen in Osttirol und in Kärnten möglich. Mittwochs Schauer und Gewitter von Westen her, die erreichen die Osthälfte Österreichs aber nicht.
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4: 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Tangente in Wien Richtung Kagran-Stau zwischen Absbergtunnel und Knotenprater. Richtung Südautobahn ist ein Unfall passiert bei der Gürtelausfahrt, Stau zurück bis Stadlau. Der Margaretengürtel ist gesperrt in beiden Richtungen, zwischen Matzleinsdorfer Platz und Südtiroler Platz, nach einem Gasrohrbruch. Es gibt eine Umleitung über die Laxenburger und Triester Straße, im Umkreis aber gibt es erheblichen Stau. Linz A7 Richtung Westautobahn, Stau zwischen Hafenstraße und Knoten Linz, Staus auch vor dem Römerbergtunnel und vor dem Mona-Lisa-Tunnel. B3 stadtauswärts, Stau zwischen Föst und Stareck vor der Baustelle. Steiermark A9 Richtung Slowenien, Sperre für Lkw an der Grenze Spielfeld. Da ist ein Unfall passiert auf slowenischer Seite, mit Lkw also musst du abwarten. Und Tirol A13 Richtung Innsbruck, abschnittsweise Stau zwischen Sterzing und der Grenze am Brenner, das kostet 15 Minuten. Was gibt's noch Neues? Was ist heute alles passiert? Das Update von Julie Frey.
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5: Ein Beben heute in der österreichischen Innenpolitik. August Wöginger tritt nach seiner Verurteilung im sogenannten Postenschacher-Prozess als ÖVP-Clubobmann zurück. Nationalratsabgeordneter bleibt er weiterhin. Wöginger ist heute in Linz wegen Amtsmissbrauchs schuldig gesprochen worden. Er bekommt 7 Monate bedingte Haft und eine Geldstrafe von 43.000 Euro. Das Urteil ist nicht rechtskräftig. Wöginger kündigt volle Berufung an und hofft weiter auf Freispruch. Zu dem Urteil gegen Wöginger gibt es jetzt die ersten Wortmeldungen aus der Politik. ÖVP-Chef und Bundeskanzler Christian Stocker bezeichnet das Urteil als sehr hart. Er respektiere aber Wögingers Entscheidung, die Funktion des Clubobmanns zurückzulegen. Die Neos begrüßen den Rücktritt, die Grünen fordern einen Sinneswandel in der gesamten ÖVP. Die Lage im Persischen Golf spitzt sich weiter zu. Laut USA sind 2 US-Kriegsschiffe in den Golf eingefahren. Sie sollen die iranische Blockade der Straße von Hormuz brechen. Vom Iran heißt es hingegen, dass sie die Kriegsschiffe der USA abgefangen haben. Mit dem Einsatz steigt die Gefahr, dass die Lage weiter eskaliert. Die Lust am Lesen ist in Österreich weiterhin groß. Das zeigen die aktuellen Zahlen der Büchereien. Im letzten Jahr sind über 29 Millionen Bücher ausgeborgt worden. Das sind mehr als vor der Corona-Pandemie. Auch die Zahl der Besucher ist gestiegen. Und in der Fußball-Bundesliga kann sich der LASK heute die Tabellenführung zurückholen. Um 20.30 Uhr treffen die Linzer auf Rapid Wien. Sie liegen aktuell einen Punkt hinter dem amtierenden Meister Sturm Graz, der gestern gegen Salzburg nur unentschieden spielt. Der LASK kann also weiterhin von einem Double träumen. Erst vor 3 Tagen haben sich die Linzer ja den Cupsieg geholt.
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6: Hi, hier ist Christian Mederitsch und ich bringe dir einen Hit, der am Durchstarten ist in den US-Charts. Das ist Ella Langley, jetzt hier auf Krone-Hit.

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1: Volle Hits zur vollen Stunde. So mag ich meinen Krone-Hit. Jetzt um 5 gibt's die meistgewünschten Hits des Tages. Eine tägliche Chartshow für den Start in den Feierabend. Harry Styles hat sein 4. Album raus. Mit drauf als 2. Single ist American Girls. Es geht ums Gefühl, überzubleiben. Der ist jetzt auch so ein bestimmtes Alter, wo er gerade mit ansieht, wie rundherum. Alle heiraten, alle Kinder kriegen im Freundeskreis. Und über dieses leichte Gefühl der Einsamkeit, wenn man Single ist. Darum geht's. Im Platz 6, Harry Styles, American Girls.

Hier geht's um den Ausbruch aus so ziemlich jeder inneren Gefangenschaft, sagt Michael Patrick Kelly über seine neue Platz 1 von Krone Hit, Run Free.

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2: Noch hat es 28 Grad in Bad Vöslau zum Beispiel oder in Leibnitz. Eher trocken, windig und warm. Auch die Nacht, Tiefstwerte zwischen 16 und 3 Grad. Bis zu 28 oder 29 Grad auch morgen und übermorgen. Am wärmsten ist es dabei immer im Osten. Von Westen her zieht es auch mal zu. Etwas Regen morgen in Osttirol und in Kärnten. Mittwoch Schauer und Gewitter von Westen her zieht langsam zu. Ganz in den Osten schaffen es diese Schauer leider nicht am Mittwoch.
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2: 17.18 Uhr, das Update von den Straßen Burgenland S4 Richtung Mattersburg. Achtung bei Bad Sauerbrunn, 3 Kilometer Stau nach einem Unfall. Danke fürs Weitersagen, Isabel. Tangente in Wien Richtung Kagranstau zwischen Absbergtunnel und Knotenprater. Richtung Südautobahn Überlastung bei Stadlau, aber immerhin die Unfallstelle geräumt. Margaretengürtel Sperre in beiden Richtungen zwischen Matzleinsdorfer Platz und Südtiroler Platz. Da gibt's Arbeit nach einem Gasrohrbruch. Bleiben aber weiterhin alle Spuren blockiert. Erheblichen Stau im Umkreis. Ausweichen geht lokal über die Laxenburg und die Triester Straße. A7 in Linz Richtung Westautobahn. Stau zwischen Hafenstraße und Knoten Linz. Auch vom Römerbergtunnel und dem Mona-Lisa-Tunnel wieder Stau. Und aus Linz raus wegen der Baustelle Stau auf der B3 zwischen Vöst und Steyrek verlierst du 20 Minuten. 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

0: Währenddessen gleich Reminder stellen.
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4: Am Montag für alle Schülerinnen und Schüler in Oberösterreich. Heute sogar ein freier Montag. Florianitag. Durch den Abend gleich mit Vollnetz zur vollen Stunde. Jetzt ein Update. Heo, Theo, Kamera da.
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4: Heute sonnig, windig und warm. Vereinzelt sind kurze Regenschauer in den Bergen mit dabei. Morgen am Dienstag weiterhin sommerlich, vor allem in Wien und Niederösterreich wieder. Ansonsten vor allem in Vorarlberg, Tirol oder auch in Kärnten und der Steiermark nicht mehr ganz so warm. Da so bis zu 20 Grad, ansonsten sind sogar bis zu 30 Grad möglich. Teilweise morgen aber sehr, sehr windig.
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4: 17.45 Uhr, hi zu dir ins Auto. Ins Burgenland. S4 Richtung Mattersburg bei Bad Sauerbrunn. Jetzt Sperre nach dem Unfall und 2 bis 3 Kilometer Stau. Du wirst lokal umgeleitet. Wien A23 Richtung Kagran. Stau zwischen dem Absbergtunnel und dem Knoten Prater. Stau auch auf der A4 Stadt einwärts ab Simmering. A23 Richtung Südautobahn. Kurzer Stau bei Stadlau. Die Unfallstelle ist geräumt. Margaretengürtel in beiden Richtungen. Sehr, sehr mühsam heute. Zwischen dem Marzleinsdorfer Platz und dem Südtiroler Platz gibt es Arbeit nach einem Gasrohrbruch. Es gibt erheblichen Stau im Umkreis. Du kannst lokal über die Laxenburger und die Triester Straße ausweichen. Besser ist es, du weichst großräumig aus. Die Öffis fahren jetzt aber immerhin wieder regulär. Da gibt es keine Verzögerungen mehr. Oberösterreich, A7 Richtung Westautobahn. Stau zwischen der Hafenstraße und dem Knoten Linz. Stau auch vor dem Römerbergtunnel Richtung Lende, vor dem Mona-Lisa-Tunnel statt auswärts und auf der Umfahrung Traun bei Heid. Und B3 Donaustraße statt auswärts Stau zwischen der Föst und Steyreck vor einer Baustelle. Hier ein Plus von 20 Minuten. Gute Fahrt, powered by ÖRMTC und damit zu deinem Update aus Österreich und der Welt mit Schule frei.
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7: In Leipzig läuft aktuell ein Polizeigroßansatz. In einer Einkaufsstraße in der Innenstadt rast vor kurzem ein Auto in einer Menschenmenge. Die Polizei bestätigt, dass es mehrere Verletzte gibt. Die Lage sei aber noch unübersichtlich, deshalb gibt es noch keine weiteren Infos. Der Fahrer wurde festgenommen. August Wöginger tritt heute als ÖVP-Klubobmann zurück. Das sind die Konsequenzen, nachdem Wöginger heute im sogenannten Postenschacher-Prozess schuldig gesprochen wird. Er wird zu 7 Monate bedingter Haft und einer Geldstrafe von 43.000 Euro verurteilt. Wöginger hat demnach für einen ÖVP-Bürgermeister interveniert, damit dieser einen Posten im Finanzamt Braunau bekommt. Das Urteil ist nicht rechtskräftig. Wöginger will Berufung einlegen. Die Arbeitslosigkeit in Österreich ist im April gestiegen, und zwar vor allem bei den Frauen. Insgesamt waren knapp 400.000 Menschen arbeitslos. Das sind 1,5% mehr als noch im März. Endspurt für alle 41.000 Maturantinnen und Maturanten. Morgen beginnt die schriftliche Zentralmatura. Den Auftakt macht Deutsch, am Donnerstag steht dann Englisch auf dem Programm und am Montag folgt Mathematik. Und die Stadt Salzburg verbannt im Sommer Autos aus der Innenstadt. Im Juli und August darf man also nicht mehr durchs Zentrum fahren. So will Bürgermeister Bernhard Auinger das Verkehrschaos im Sommer in den Griff bekommen. Ausnahmen gibt es für Pkw mit den Kennzeichen Salzburg-Stadt und Autos aus den umliegenden Bezirken. Auch Hotelgäste und Menschen mit Behinderung sind von der Regelung ausgenommen. Kontrollieren wird vorerst mal die Polizei.
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Kronit am Montag im Mai. Und dieser Montag im Mai fühlt sich an wie ein Sommertag. So schön warm und sonnig für deinen Feierabend daheim am Balkon im Sonnenuntergang. Volle Hits zur vollen Stunde auf Krone Hit. Jetzt mit neuem Hit von David Guetta, Teddy Swims und Tones and I. Gone.

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1: 26 Grad aktuell in Wien, 27 in St. Pölten, 23 Grad und schon bewölkt aktuell in Innsbruck. Da sind auch immer wieder mal heute Abend noch vereinzelt Regenschauer mit dabei. Morgen am Dienstag dann super sommerlich, weiterhin bis zu 30 Grad morgen maximal. Allerdings sehr, sehr windig, vor allem entlang der Donau in Niederösterreich und Wien. Ansonsten auch nicht mehr ganz so warm in Vorarlberg, Tirol oder auch in Kärnten und der Steiermark oder auch in Osttirol.
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1: Punktgenau 18.21 Uhr, heil zu dir ins Auto ins Burgenland. S4 Richtung Mattersburg bei Bad Sauerbrunn, die Sperre ist aufgehoben, die Unfallstelle ist geräumt, der Stau löst sich auf. Wien A23 Richtung Kagran, Stau zwischen dem Absbergtunnel und dem Knoten Prater, da ist ein Unfall passiert. Stau auch auf der A4 statt einwärts ab Simmering. Innere Landstraße, Gürtel beim Südtiroler Platz, da gibt es Arbeit nach einem Gasrohrbruch, eine Spur ist noch blockiert, derzeit eine Viertelstunde mehr noch. Steiermark am A2 zu Bringer Puchberg bei Graz, da gibt es Stau nach einem Unfall, bitte Vorsicht. Und der Salzburger Hauptbahnhof ist aktuell gesperrt, da ist die Feuerwehr im Einsatz, ein lokaler Schienenersatzverkehr ist eingerichtet. 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
4: Hi, Christian Mederitsch hier und die fetzt mal ordentlich rein, die neue Cat's Eye, Pinky Up aus den UK Charts jetzt hier auf Krone Hit.

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3: Durch den Montagabend mit Krone-Hit. Gleich werde ich 10 Hits am Stück zum Abendessen kochen. Weil das Leben ein Hit ist, 10 Hits am Stück aber noch besser sind. Kommen gleich für dich.
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3: Ja, vereinzelt zieht schon immer mehr und mehr zu. Regen ist auch schon mit dabei im Salzburger Innergebirg zum Beispiel, aktuell im Pinzgau oder auch in Tirol. Saalfelden am Steiner Meer, Kitzbühel, St. Johann in Tirol, da ist gerade so eine Regenwolke zum Beispiel unterwegs. Auch in Innsbruck zieht es immer mehr und mehr zu. Ansonsten bleibt es heute Abend aber trocken. Morgen am Dienstag dann weiterhin sommerlich, vor allem in Wien und Niederösterreich wieder. Nicht mehr ganz so warm morgen im Westen, Vorarlberg, Tirol oder auch im Süden, Osttirol, Kärnten, Steiermark, Südburgenland. Da ein bisschen kühler, ansonsten vor allem in Wien, Niederösterreich, da bis zu 30 Grad morgen drinnen, aber sehr, sehr windig.
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3: 18.46 Uhr, halt zu dir ins Auto nach Wien. A23 Richtung Agrand am Stau zwischen dem Absbecktunnel und dem Knoten Prater. Die Unfallstelle ist aber jetzt geräumt. Stau aber auch noch auf der A4 statt einwärts ab Simmering. Und der Salzburger Hauptbahnhof ist auch noch immer gesperrt. Da ist die Feuerwehr im Einsatz. Ein lokaler Schienenersatzverkehr ist eingerichtet. Gute Fahrt, powered by ÖAMTC und damit zu unserem täglichen Fake-Check.
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5: Hat die Zerstörung von US-Radarstationen Irans Dürre beendet? Ich bin der Flo vom Social-Media-Team mit dem Faktencheck. Und gerade kursieren Videos, die behaupten das, nämlich nach Angriffen auf angebliche US-Radarstationen habe es im Iran plötzlich wieder geregnet, als Beweis für die US-Wettermanipulation. Klingt sehr spektakulär, stimmt aber so nicht. Der Faktencheck, der zeigt, dafür gibt es keinen Beleg. Zwar hat es im Iran nach langer Trockenheit tatsächlich wieder geregnet, aber aus der zeitlichen Nähe wird einfach eine Ursache konstruiert. Militärische Radarstationen sind keine Wetterwaffen und auch sogenanntes Cloud Seeding kann keinen Regen aus dem Nichts erzeugen oder eine jahrelange Dürre beenden. Fazit: Regen ja, Zusammenhang mit zerstörten Anlagen eher nein. Hier wird aus echten Ereignissen eine falsche Geschichte gemacht. 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
4: Heyo, ich bin's, der Theo Kämmerer.

0: Krone-Hit am Montagabend. Geschirrspüler einräumen geht ihr noch, aber ausräumen oder Handy spülen? Ganz schlimm sind immer die Wasserflaschen beim Ausräumen. Stinken immer, auch gerade frisch gewaschen und man spült sie immer zu spät. Schlimm sind auch Löffel, habe ich festgestellt, in der Abwasch, die dich mehr nass machen als die Dusche oder der Fitness-Shaker, der instant einen Würgereflex auslöst, weil drinnen schon alles schimmelt. Hey, ich begleite dich beim Abspülen, beim Geschirrspüler ein- oder ausräumen, gleich mit Felix, Jen und Bright.
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0: Ja, da zieht eine Regenwolke drüber. Gerade aktuell über Vorarlberg oder auch über Salzburg in der Gebirg. Zum Beispiel gerade im Pinzgau in Zollfelden am Steinernen Meer ist vereinzelt Regen mit dabei. Ansonsten größtenteils trocken heute Abend. Morgen am Dienstag dann weiterhin sommerlich. Bis zu 30 Grad maximal möglich. Am wärmsten Morgen im Osten Wien, Niederösterreich, auch im Nordburgenland. Da allerdings auch sehr, sehr windig. Und im Rest des Landes nicht mehr ganz so warm. Da schon ein Spur kühler, zu 20 Grad zum Beispiel im Süden oder auch im Westen.
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0: 19.23 Uhr, halt zu dir ins Auto nach Wien. Innerer Landstraße, Gürtel beim Südtiroler Platz, da gibt es noch immer Arbeit nach diesem Gasrohrbruch von heute Nachmittag. Eine Spur ist momentan noch blockiert, derzeit eine Viertelstunde mehr noch. Und der Salzburger Hauptbahnhof, der ist wieder frei, rechne allerdings noch mit Verzögerungen. 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
1: 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Nein? Theo.
2: Nina, du bist Lehrerin. Die wahre Prüfung ist nicht mit deinen Schülern von dir, sondern jetzt mit mir. Ja, nein, Theo. 30 Sekunden darfst du weder Ja noch Nein noch Theo sagen.
3: Ich gebe mein Bestes.
2: Sehr gut. Los geht's. Das heißt, du machst jetzt noch ein bisschen Unterrichtsvorbereitung.
3: Richtig.
2: Was steht am Programm
3: an? Ich muss mich für morgen vorbereiten. Morgen geht's ab zur Fahrradprüfung in den dritten Bezirk.
2: Ah, wo man auf so einer Probestrecke fährt?
3: Ganz genau.
2: Und sind es nervös, deine Schüler?
3: Meine Schüler, die zittern bereits vor Angst.
2: Wirklich? Haben schon alle Verkehrsregeln gelernt?
3: Ich hoffe.
2: Aber schaffen
3: wir es.
2: Ich hoffe, sie schaffen es alle. Ich drücke ihnen die Daumen und sage ihnen das bitte.
3: Ich auch. Werde ich ihnen ausrichten.
2: Dankeschön. Das waren 30 Sekunden.
3: Geschafft.
2: Richtig gut, Nina. Hosea, jetzt

0: Durch den Montagabend mit vollen Hits zur vollen Stunde auf Krone Hit für dich zum Entspannen nach dem Abendworkout. Hat Schule frei auch schon gemacht mit mir im Wall-Sitting. Ich habe nach ungefähr 10 Sekunden abgebrochen.
1: Ich wollte gerade sagen, unsere Oberschenkel haben ordentlich gebrannt, aber ich habe durchgezogen.
0: Ja, du hast durchgezogen. Aber ich bin dafür heute auch schon Rad 50 Kilometer mit dem Rad gefahren
1: sehr in zwei fleißig. Stunden. Das bist du mir auf jeden Fall voraus.
0: Ja, eben. Immerhin so. Hey, danke, dass wir dir hier die meiste Musik spielen dürfen, dass wir dich hier begleiten dürfen auf Krone Hit. Hey, Theo Kämmerer da.
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0: Aktuell weiter eine Regenschau mit dabei im Raum Bludenz oder auch in St. Jan in Tirol, im Salzburg, in der Gebirge, in Zollverein, am Steinernen Meer zum Beispiel oder auch ganz vereinzelt so im Salzburger Flachgau, aktuell in Sinkirchen am Wallersee. Generell heute in den Bergen vereinzelt Regenschau mit dabei. Morgen am Dienstag dann wieder trocken, weiterhin sommerlich, bis zu 30 Grad sind maximal möglich. Allerdings sehr, sehr windig, gefühlt deshalb deutlich kühler. Am wärmsten in Wien und Niederösterreich, auch im Nordburgenland. Im Rest des Landes nicht mehr ganz so warm. Vor allem in Vorarlberg, Tirol oder auch in Osttirol, Kärnten, der Steiermark und im Südburgenland da so bis zu 20 Grad.
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0: 19.47 Uhr heizen die ins Auto nach Wien. Der Krone-Hit-Verkehrscheck, powered by ÖAMTC am inneren Landstraßegürtel beim Südtiroler Platz. Da gibt es noch Arbeit nach dem Gasrohrbruch von heute Nachmittag. Eine Spur ist noch blockiert. Rechne immer wieder mit Stau, ansonsten läuft super. Gute Fahrt und damit zu Julie frei.
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1: In der deutschen Stadt Leipzig rast vor wenigen Stunden ein Auto in einer Menschenmenge. Zwei Menschen sind gestorben, zwei weitere sind schwer verletzt. Der Fahrer wurde festgenommen. Aus Sicherheitskreisen heißt es, der Fahrer sei deutscher Staatsbürger, psychisch auffällig und bereits vorbestraft. Russland kündigt jetzt eine Waffenruhe im Krieg gegen die Ukraine an. Diese soll für 2 Tage am 8. und 9. Mai gelten. Das soll Präsident Wladimir Putin angeordnet haben. Weitere Infos sind noch nicht bekannt. Wer wird der Nachfolger von August Wöking als ÖVP-Clubobmann? Morgen früh wird es dazu eine Clubsitzung geben. Im Raum steht der Nationalratsabgeordnete Andreas Hanger, der schon Fraktionsführer in mehreren U-Ausschüssen war. Wöking ist ja heute zurückgetreten, nachdem er im Postenschacher-Prozess schuldig gesprochen wurde. Er wird ja zu 7 Monaten bedingter Haft und einer Geldstrafe von rund 42.000 Euro verurteilt. Das Urteil ist noch nicht rechtskräftig. Der Salzburger Hauptbahnhof war heute Nachmittag komplett gesperrt. Aus einem Güterwaggon sind Chemikalien ausgetreten. Gegen 17.30 Uhr musste der gesamte Bahnhof geräumt werden. Die Chemikalie Natriummethylat darf nicht mit Wasser in Berührung kommen, was den Einsatz erschwert hat. Es gibt aber keine Meldungen über Verletzte. Mittlerweile fahren die Züge wieder, rechne aber mit längeren Verspätungen. Und im Abstiegskampf in der Fußball-Bundesliga ist aktuell noch alles offen. 5 von 6 Teams liegen aktuell nur 3 Punkte auseinander. So auch Altach und der WRC, die gerade um wichtige Punkte kämpfen. In der 59. Spielminute liegt Altach aktuell 1:2 zurück. Und spannend wird es heute auch noch in der Meistergruppe. Um 20.30 Uhr empfängt der LASK dann Rapid Wien.
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4: Hi, hier ist Christian Mederitsch und hier kommt dein Update. Von der 4 auf die 5 geht's für Alex Warren. Vier Plätze gut gemacht. Evan Langley, Platz 4. Unverändert Platz 3 für Bruno Mars. Auch diesmal wieder Platz 2 für Olivia Dean. Diese wie letzte Woche auf der 1 der US-Charts ist es Eva Langley.
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Krone Hit am Montagabend, alles blüht, alles wächst, außer die Motivation für den Frühjahrsputz. Aber hey, klein anfangen, Schritt für Schritt erreichst du auch das Ziel. Bisschen Motivation zum Zusammenräumen kommt jetzt für dich von Nico Santos. All-Time-High. Volle Hits zur vollen Stunde.

0: Krone-Hit am Montagabend, auch jetzt im Feierabend. Wenn dein Handy läutet, denk immer dran.
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0: Im Westen und Süden nicht mehr ganz so warm, da sind so bis zu 20 Grad maximal.
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0: 20.26 Uhr, halt zu dir ins Auto in die Steiermark bzw. nach Niederösterreich. S6 Richtung Wien zwischen Spital und Maria Schutz. Da haben wir heute Nacht eine Nachtbaustelle. Bis morgen um 5 Uhr in der Früh wirst du lokal umgeleitet. Auch in Vorarlberg wird gebaut auf der A14 Richtung Innsbruck. Der Ambergtunnel bei Feldkirch Nord und in Oberösterreich gesperrt heute Nacht die A9 Richtung Graz bei Klaus. 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
3: Hi, Christian Mederitsch hier und die fetzt mal ordentlich rein. Die neue Cat's Eye, Pinky Up. Aus den UK-Charts jetzt hier auf Krone-Hit.

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0: ohne Hit am Montag. Morgen geht's los mit der Zentralmatura. Morgen startet Deutsch und ich will dich ja zu gar nichts verleiten. Aber bei mir ist jetzt die Sabine. Die Sabine ist Lehrerin an einer Schule in Oberösterreich. Und weißt du, ich frage für einen Freund. Sabine, erzähl mal, Schummeltipps. Hast du welche?
1: Man weiß ja meistens, wie die Angaben von den Lehrern ausschauen. Und den Schummelzettel genauso ausdrucken, dass das ausschaut wie die Angabe. Und das dann einfach daneben hinlegen, weil in der Regel fällt das dem Lehrer nicht auf. Das ist genial.
0: Danke, wissen wir da auch Bescheid.
1: Bitte, aber ich hoffe jetzt mal, dass die Tricks dann keiner verwendet. Gegen mich. Das
0: natürlich nicht. Alles Gute dir für deine Matura.

0: Durch den Montagabend mit Krone Hit. Vor der letzten vollen Stunde spiele ich dir gleich für deinen feinen Feierabend daheim. Heyo, Theo, Kamera da.
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0: Ja, und jetzt kühlt schon langsam ab. Also in Anführungszeichen. Linz zum Beispiel aktuell noch bei 26 Grad, ebenfalls 26 in St. Pölten, 25 aktuell in Amstetten. Allerdings auch vereinzelt Regenschauer mit dabei, zum Beispiel gerade in Braunau am Inn oder auch Passau oder auch, ja, Haibach ob der Donau. Also in Oberösterreich ziehen gerade so ein paar Regenschauer durch. Morgen am Dienstag weiterhin sommerlich. Bis zu 30 Grad sind drinnen. Sehr, sehr windig in Wien und Niederösterreich. Ansonsten aber schon kühler.
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0: 20.45 Uhr, halt zu dir ins Auto nach Oberösterreich. Da meine Nachtbaustelle. Bis morgen um 5 Uhr in der Früh wirst du da umgeleitet, beziehungsweise ist eben eine Spur nur frei auf der A1 der Westautobahn Richtung Salzburg beim Knoten Linz. Und da gibt Stau jetzt. Aktuell eine Viertelstunde mehr. Und ansonsten haben wir weitere Nachtbaustellen, wo du umgeleitet wirst. Zum Beispiel auch in Oberösterreich auf der 9 Richtung Graz bei Klaus, in Vorarlberg auf der 14 Richtung Innsbruck, der Ambergtunnel bei Feldkirch Nord oder in der Steiermark bzw. in Niederösterreich auf der S6 Richtung Wien zwischen Spital und Maria Schutz. 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

Krone-Hit am Montag. Und das wurde heute schon angemerkt. Dass es überall nach Frühling duftet, außer bei mir, weil bei mir duftet es nach Sonnencreme. Weil ich jedes Jahr vergesse, dass ich nach 10 Minuten ausschaue wie eine Tomate. Joa. Hautfarbe Weißbrot, würde ich sagen. Jax Jones jetzt.

0: Du darfst hier nicht rein. Krone der Montagabend kann passieren. Mit dem Auto im Juli und August in der Stadt Salzburg. So soll das Verkehrschaos nämlich verschwinden. Im Sommer. Ausnahmen gibt es für Pkw mit dem Kennzeichen Salzburg-Stadt oder eben den umliegenden Bezirken. Auch Hotelgäste und Menschen mit Behinderung sind davon aber auch ausgenommen. Kontrolliert wird übrigens von der Polizei.
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2: Hi, hier ist Christian Mederitsch und ich bringe dir einen Hit, der am Durchstarten ist in den US-Charts. Das ist Ella Langley, jetzt hier auf Krone-Hit.

0: eine Länge aus den US-Charts hier auf Krone Hit.
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1: Krone Hit am Montagabend. 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